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1: Southwest 15th Avenue and 80 Boulevard.
2: For the grade, from a plus one until approximately 0900 hours, it's going to be a lot of money at 14 Foxtrot, Simpson.
1: Thirteen seventy-three.
2: I'll be 14 Foxtrot 190.
3: Copy. You're 3944. Copy, second 15.
0: 13944.
3: 3-8, 14 Foxtrot 21. We're on the way to 21 minutes, only 900 hours.
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